0: bisschen. 1, 2, 3.
1: Ja, Radio.
0: Geil. 4.
1: Dann haben wir gedacht, okay, wir müssten ja eigentlich ein Radio machen, wo die DJs von zu Hause aus zum Beispiel Live-Acts machen können.
0: 5.
1: Oder wo zum Beispiel auch die Journalisten Sendungen, Podcasts hochladen können und das direkt auch in den Programmplaner hineinsetzen.
0: 6.
1: Aus dieser simplen Idee, wie ich dachte, irgendwie wurde mir schnell klar, ups, da gibt's nichts.
0: 7. 7.
1: Was passiert da mit Hierarchien?
0: 8.
1: Was hat das für Konsequenzen für Companies?
0: 9.
1: Was hat das für Konsequenzen für die Gesellschaft?
0: 10.
2: Open Broadcast.
0: Start again.
1: Hier in Basel. Das ist ein Radioprojekt.

weil unsere Plattform ja voll eine Community ist, denken wir, dass eine Community sich lokal festigt, wenn sie auch einen Ort

eigentlich seit 2 Jahren in diesem Projekt. Ich glaube einfach, dass in diesem Netzwerk kulturschaffender Leute es sehr viele Talente gibt. Und ich glaube, über unsere Plattform gibt es die Möglichkeit für Talente, sich auch wirklich zu zeigen oder ihre Ideen auch zu senden.

0: diesen Umbauen noch. Hier gibt es diese Tables, diese Diskussionen, wo man führen kann. Hier noch eine DJ-Station, wo ein DJ auch mal Live-Musik spielen kann.
1: With a budget over $3 billion, Sacramento's not short on money.
0: Im Moment, das wird sich dann ändern. Hier läuft eigentlich alles zusammen, also auch diese Playouts zusammen. Und
2: American Society, the movers and the shakers. 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